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5: Habe ich mich jetzt absichtlich verdrückt oder wollte ich euch zärtlich darauf hinweisen, dass ich bald wieder in den Abend gehe? Ich habe mich verdrückt. Ich habe mich einfach nur verdrückt. Entschuldigung. Was für ein Schock, oder? Ey, aber so wird man wach. Boom. Schönen guten Morgen, heute ist Freitag, der 4. September. Es ist 6 Uhr und es ist nicht das Lagerfeuer der Nation. Nein, nein, nein, nein. Es ist die Morning Show. Aber ich mache auch wieder Lagerfeuer der Nation, nur dass ihr schon mal Bescheid wisst. Irgendwann machen wir das so, dass ich vielleicht morgens mache und dann aber auch mal abends. Jetzt dann im Winter, wenn, dann halt. Hört mir überhaupt irgendjemand zu? Wahrscheinlich nicht, oder? Hört über hier. Es hört niemand zu. Weil die liegen noch in der Kiste und pennen. Aufstehen! Raus jetzt! 1, 2, 3, 4!

0: 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So, wartet mal, ich bin heute ein bisschen langsam noch früh am Morgen, weil ich gestern wieder ein bisschen gelumpt habe. Und deswegen habe ich heute so. Ja, deswegen muss ich heute ein bisschen einfach mal ein bisschen gucken, dass alles okay ist. Aber es ist alles in Ordnung. Freitag, der 4. September, ein wichtiger Tag. Also heute ist einer der wichtigsten Tage überhaupt im Leben vieler, vieler Menschen. Denn am 4. September 1949, also ist jetzt schon ein paar Jahre her, hat Hertha Heuwer die Currywurst erfunden und sich patentieren lassen. Es gibt Stimmen, die das bestreiten. Es gibt tatsächlich Stimmen, die sagen, nein, Hertha Heuwer war aus Berlin, aber die richtige Currywurst, die kommt nicht aus Berlin, sondern die kommt aus Hamburg oder aus dem Ruhrgebiet. Das ist jetzt aber wurscht, weil man hat sich irgendwann mal darauf geeinigt zu sagen, okay, der 4.9. ist der Tag der Currywurst. Ob die jetzt von Hertha Heuwer erfunden wurde in Berlin oder ob die tatsächlich in Hamburg schon früher da war oder gar tatsächlich aus dem Ruhrpott kommt, das wissen wir nicht. Fakt ist, heute ist Currywursttag. Heute gibt's Currywurst mit, am besten immer mit Pommes-Schranke. Also ich finde, wenn Currywurst, dann müssen Pommes frites dabei sein und zwar mit Ketchup und Mayo, dann wisst ihr. Und ihr wisst jetzt auch, was für ein Lied kommt. Ihr wisst jetzt, was für ein Song kommt. Ja, das wisst ihr. Ihr wisst es ganz genau. 6:11. Viel gut FM hier. Guten Morgen, guten Appetit.
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Soße, noch ein Bier zu Currywurst. 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Mensch, das gibt an uns die Currywurst. 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

Flume zusammen mit London Grammar und Let You Know. Wunderschönen guten Morgen, heute ist Freitag, 4. September, 6.25 Uhr. Und normalerweise ist die Stunde zwischen 8 und 9 in dieser wundervollen Morningshow immer dafür zuständig, gute Nachrichten zu verbreiten. Aber ich muss euch schon in dieser Stunde mit einer guten Nachricht überraschen, weil... Und das habt ihr wahrscheinlich mitbekommen. Ich habe das gestern oder vorgestern auch erzählt. Gestern. Da gibt es ja am Hockenheimring dieses Glücksgefühle-Festival, ein Musikfestival, was, glaube ich, seit gestern gestartet ist. Ich muss zu meiner Schande gestehen, dass ich von diesem Festival vorher noch nie etwas gehört habe. Tatsächlich. Also. Unabhängig davon haben die Veranstalter die Band Alpha Will ausgeladen vor einigen Tagen mit der Begründung, Alpha Will würden auf der Bühne immer politische Statements abgeben, und zwar gegen rechts, gegen die AfD. Und das gab einen riesen Shitstorm. Das gab den größten Shitstorm, den man sich nur vor... Und mit Shitstorms, Leute, kenne ich mich aus, ganz ehrlich. Ich bin Shitstorm-Chef. Keiner hat so viel Shitstorms bekommen wie ich. Und Millionen Menschen haben sich aufgeregt und gesagt, was ist denn jetzt los? Was soll denn der Scheiß? Und jetzt haben sich die Veranstalter dieses Festivals tatsächlich bei Alpha Will entschuldigt und haben gesagt, wie wir gehandelt haben, war in der Tat ein Fehler, das tut uns leid. Wir laden Alpha Will wieder ein. Alpha Will haben sich dann auch bedankt und haben gesagt, ja okay, vielen herzlichen Dank, aber wir kommen nicht. Wir haben keinen Bock und wir haben die Gage trotzdem kassiert und die geben wir weiter an einen guten Zweck, was ich wirklich schön finde. Und jetzt ist dieses Festival genau das, was die Veranstalter wahrscheinlich dummerweise nicht wollten, nämlich politisch. Das finde ich ja das Lustigste an der ganzen Geschichte. Jetzt wird jeder auf diesem Festival seine Fresse aufmachen. Völlig zu Recht. Also gegen die AfD zum Beispiel. Versteht ihr? Und deswegen finde ich das eine wunderbare Nachricht, dass die Veranstalter dieses Festivals jetzt eingeknickt sind. Daraufhin spielen wir selbstverständlich heute Morgen hier bei Feel Good FM nochmal Alpha Will mit ihrem größten Hit Forever.

0: ganz großes Theater am Morgen, am Freitagmorgen, 4. September, 6.35 Uhr. Das waren Green Day. Aber das habt ihr ja, das habt ihr gehört, ne? Selbstverständlich habt ihr das gehört. Sehr schön. Und das hier ist Musik aus der Schweiz. Sophie Hunger. 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

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Das ist Siggy Alberts zusammen mit Donovan Woods. The Sun and the Sea. Siggy Alberts kommt aus Australien. Und da kommt auch in dieser Woche unsere senile Hitwucht her. Von einem Künstler namens Red. Er nennt sich einfach Red. Sein richtiger Name. Keine Ahnung. Ich habe da schon rumgegoogelt wie blöd, aber irgendwie ist es dem Künstler gelungen, seinen richtigen Namen geheim zu halten. Er ist relativ jung, bezeichnet sich selber nicht als er, also he oder him, sondern them, they. Er sieht sich also mehr als Projekt und macht schon seit frühester Kindheit Musik, kann auch Instrumente, ist auch Schauspieler.

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1: No one ever tells you von Cat. Ja, wenn es wieder keiner macht, dann muss ich es halt tun. Ich sag euch, wie spät es ist. Es ist 7:08. Feel Good FM hier. Mit den Mighty Oaks. Just One Day.

0: Ey, das war Paul Brady. The world is what you make it. Mach dir die Welt, wie sie dir gefällt. Und jetzt kommt, Achtung, jetzt kommt ein neuer Opener. Es gibt einen neuen Opener. Den habe ich gestern geschenkt bekommen. Achtung.
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0: Sitze ich gestern relativ sinnfrei irgendwo rum. Plötzlich kriege ich eine Nachricht von Mischmichel, vom Mash Michael. Er schreibt, ich habe den neuen Opener gebastelt. Das war der gerade eben. Und ich sag, wieso? Und er sagt, ja, ich hatte gerade so eine Eingebung, so eine göttliche. Oh, ich war zu Tränen gerührt. Wie süß, oder? Oh. Hier ist die Feel Good FM Morning Show, die 4 Opener hat mittlerweile. Schönen guten Morgen, es ist 7 Uhr. Sogar schon ein bisschen drüber. Es wird Zeit aufzustehen.

0: James, sit down. 7:09.
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4: Der britische Musiker James Bay feiert heute seinen 36. Geburtstag, geboren in Hitchin, England. Mit 18 Jahren begann er in Clubs und Bars zu tingeln, um sich als Gitarrist und Sänger zu schulen. Nachdem James Bay auf YouTube ein Video hochlud, erregte er erstmals Aufmerksamkeit bei einer Plattenfirma. 2013 erschien seine erste EP, The Dark of the Morning. Kurz später konnte James Bay erste Konzerte ausverkaufen. Im Mai 2014 erschien schon die zweite EP. Und bang, das war der Durchbruch. Denn mit Let It Go ging er gleich in die Top 10 der UK-Charts. Sein Debütalbum Chaos and the Calm wurde vollends in Nashville, Tennessee aufgenommen. Der Lohn für den Mut von 0 auf 1 in den UK-Albumcharts. Seither war kein Album schlechter als Platz 4 in UK. Der Hit Hold Back the River etablierte James Bay als Star. Hier aus seinem aktuellen Album, das im Oktober 2024 erschien. Easy Distraction. Happy Birthday, James Bay.

Das war Claude und Ladada. Ladada ist französisch und bedeutet auf Deutsch, guck mal, dort ein Auto aus Russland. 17 Minuten nach 7, Feelgood FM hier mit der senilen Bettflucht.

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0: Nun sie. Easy war auch mal senile Hitwucht, wisst ihr noch?
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0: 7:25 Uhr.

0: Das ist May Stevens und If We Ever Broke Up. Freitag, 4. September, es ist 7 Uhr und gleich 30 Minuten.
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Friday und Hurricane. Man Friday kann man am Freitag schon mal spielen, oder? Ja, das war jetzt aber Zufall, wirklich. Also, reiner Zufall. Hier sind die Kings of Leon bei Feelgood FM. 7:33 Uhr.

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1: 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Dann können wir was fürs Wochenende ausmachen. Das war Jacob 40 Hands. 7.40 Uhr ist es. Wir haben Freitagmorgen. Wie sieht's mit eurer Urlaubsplanung aus? Habt ihr was vor? In den nächsten 3 Tagen?

Defas und Something Special. 7.47 Uhr. Heute ist Freitag, 4. September. Die Woche geht langsam ihrem Ende entgegen. Und sie begann letzten Montag wirklich sehr unterhaltsam. Ich weiß nicht, ob ihr das mitbekommen habt. Viele bekommen das gar nicht mit, weil es auch kein großes Event ist, aber ein lustiges welches. Und zwar war am Montag wieder Gravy Wrestling angesagt. Ja, ihr habt richtig gehört. Gravy Wrestling, also Soßen Wrestling. Das findet jedes Jahr einmal in Großbritannien statt, und zwar in Stacksteads in Lancashire. Das sind die inoffiziellen Soßen-Wrestling-Weltmeisterschaften. Da treten Menschen gegeneinander an, die in Soße ringen. Wisst ihr, wie ich meine? Also früher war das tatsächlich echte Bratensoße. Heute nimmt man mehr so ein Gemisch aus Maismehl und Karamell her, weil früher sind sehr viele Wespen dann dahin gegangen, haben gesagt, ey, es sind wieder Soßen-Wrestling-Weltmeisterschaften, lass uns da hingehen, da gibt's reichlich zu essen. Das Interessante an dieser Sportart ist, dass ein Kampf 2 Minuten dauert und nicht derjenige gewinnt, der den anderen also praktisch dann zu Boden ringt, sondern es gewinnt grundsätzlich der oder auch diejenige, weil da auch Frauen mitmachen, der oder die das Publikum am besten unterhalten. Also wer sich besonders doof anstellt, dabei auch noch ein kreatives Kostüm anhat, hat gute Chancen, da zu gewinnen. Die Gewinnerliste habe ich hier, aber es bringt nichts, euch die vorzulesen, weil ihr kennt die Menschen nicht. Aber es sind tolle Menschen, weil alles, was dort eingenommen wurde am Montag auf dieser Veranstaltung, wurde gespendet an ein örtliches Hospiz. Gravy Wrestling. Wusstet ihr, dass es sowas gibt? Nein, ne? Jetzt wisst ihr. So, und dann

Hat der Morgenmoderator eures Vertrauens in seinem Musikarchiv gekramt, ob ich irgendwelche Wrestling-Nummern habe? Habe ich aber nicht. Ich habe nichts mit Wrestling. Aber ich habe einen Künstler, der heißt Young Gravy. Also junge Bratensoße. Hier ist er mit Betty Get Money.

Timex Blues Band by Figured FM, Gotta Have More Love. Und jetzt orgel ich euch aus der Kiste. 8:04. Hier sind Arcade Fire. Intervention.

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2: Aua. Freitagmorgen, ist es 8 Uhr. Schönen guten Morgen. Das ist die Stunde mit den guten Nachrichten. Seid ihr schon gespannt? Ja, ich auch.

0: Warte doch, ich bin noch da.
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2: Alles gut, bin da. War gerade in der Küche. Ich wollte mir eigentlich noch einen Kaffee machen, aber okay, dann werde ich wieder hierher zurück an meinen Arbeitsplatz gerufen. Es ist gleich 8:10, Freitagmorgen, 4. September. Letzte Woche habe ich mir ja eine kleine familiäre Auszeit genommen. Ey, sterben in der letzten Woche nicht tatsächlich Tim Curry und Dolly Parton? Was geht ab? So traurig, oder? Letztere, also Dolly Parton, wird übrigens jetzt geehrt in Nordamerika. Und zwar sind dort tatsächlich erstreckt über 15 Bundesstaaten und 2 kanadische Provinzen insgesamt 20 Maislabyrinthe extra für Dolly Parton angelegt worden. Ist kein Witz, ist tatsächlich so. Sie wird geehrt in Form von Maislabyrinthen, die... Also jedes Labyrinth hat ein eigenes, von Dolly Parton inspiriertes Design. Das sieht richtig toll aus der Luft auf und auf der Luft, aus der Luft aus. Zifix. Und wenn ihr die Möglichkeit habt, das wenigstens mal im Netz zu sehen, dann guckt euch das an. Das ist unfassbar, was die Leute sich da haben einfallen lassen. Maislabyrinthe zu Ehren von Dolly Parton. Wir ehren sie jetzt auch. Zusammen mit Linkin Park.

Das waren Open Fold zusammen mit Shifty Shellshock. Shifty Shellshock hieß im wirklichen Leben Seth Binzer. Er war der Frontmann von, na, wisst ihr es? Von Crazy Town. Leider viel zu früh verstorben im Juni 2024. Und jetzt soll es einen Dokumentarfilm geben. Er wird Shifty Shellshock heißen und soll das Leben und die Sucht des Frontmanns von Crazy Town beleuchten. Demnächst im Kino. 20 nach 8. Feel Good FM hier. Mit Jimmy Nail und Crocodile Shoes.

Fuck You Want It. Das ist eine harte Ansage, oder? Das war Musik aus der Schweiz. Die Band heißt Soft Loft. Fuck You Want It. Und da habe ich dann gleich noch eine gute Nachricht für euch. Und zwar für alle diejenigen unter euch, die gerne mal auf Partys oder sonst so bei Treffen mit Freunden, Bekannten oder so ihr Handy rausnehmen, um irgendwelche tollen Songs vorzuspielen. Hier so, kennst du den schon? Den habe ich bei Feel Good FM gehört. Hier, der war Senile Hitwucht. Und dann drückt man aufs Handy und man versteht aber nichts, weil sehr viele Leute um einen rum sind und es wird geredet oder es gibt Bedienungslärm oder sonst irgend sowas. Ihr kennt das. Ihr kennt diese Situation, man will jemandem was vorspielen und dann ist das Handy aber irgendwie ein Scheiß-Handy. Ja, also nicht gut. Irgendwie nicht gut. Und jetzt gibt es aber tatsächlich ein neues Handy. Und ich mache jetzt da nicht Werbung für dieses Handy, weil ich habe nichts davon. Ich habe auch kein Handy bekommen, um das, was ich jetzt sage, zu erzählen, sondern das mache ich aus freien Stücken. Und wahrscheinlich kommt dieses Handy auch wie die meisten Handys aus China, aber es hat Bass. Ohne Scheiß jetzt. Es gibt einen Handyhersteller namens Poco und der hat jetzt das Poco F9 Ultra Subwoofer rausgebracht. Ist kein Witz, ist tatsächlich so. Es hat auf der Rückseite dieses Handy tatsächlich zwei symmetrische Stereo-Lautsprecher und einen eigenständigen Subwoofer. Geiler Scheiß. Der wurde dann auch noch von Bose abgestimmt. Und wenn man da jetzt dieses Handy zückt und sagt, pass mal auf, ich will euch mal ganz kurz einen neuen Song vorspielen und dann drückst du auf Play, dann denken alle, sie sind auf dem Konzert. Ist kein Witz. Voll klarer Sound. Und manchmal frage ich mich echt, warum ist dann nicht schon früher jemand drauf gekommen? Die Handylautsprecher sind scheiße. So, und wenn ihr jetzt denkt, okay, dieses Handy kann aber ansonsten nichts, das ist nicht wahr. Geile Kamera und reichlich Speicher. Qualcomm Snapdragon 8 Elite, alles drin und dran für dieses Handy. Also es funktioniert auf jeden Fall. Wenn ihr Bock habt, dann googelt einfach mal Poco F9 Ultra Subwoofer und schaut euch das Teil mal an. Sieht ziemlich cool aus und kann was. Werbung Ende. Nein, es war keine Werbung. Feel Good FM hier am Freitagmorgen mit Camp und Believe.

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Oh, wie ist das? So, 8.36 Uhr ist es. Zeit für eine gute Nachricht. Ich konnte sie erst nicht glauben, aber es ist tatsächlich, es ist, was ich jetzt erzähle, ist wirklich wahr. Viele von euch sind schon lange nicht mehr in der Schule und ich zwinge euch trotzdem jetzt mal ein bisschen zurückzublicken. Habt ihr noch Erinnerungen an eure Schultoilette? Vermutlich nicht. Und vielleicht war früher ja tatsächlich einiges besser, unter anderem auch der Zustand der Schultoiletten. Dem ist aber schon seit geraumer Zeit nicht mehr so. Viele Schultoiletten in Deutschland sind in einem, sagen wir mal, beschissenen Zustand. Ja? Und man fragt sich, wie soll Bildung gelingen, wenn sich Schüler und Schülerinnen an der Schule nicht wohlfühlen? Teilweise verbringen die den halben Tag oder länger dort, ja. Und wenn die mal Bächlein müssen oder und dann aufs Klo gehen und es ist alles kaputt und runtergerockt und süffig und bläh. Deswegen gibt es jetzt die German Toilet Organization. Das ist wirklich wahr, das ist kein Witz. Das ist eine NGO, also eine Nicht-Regierungsorganisation, die sich es zur Aufgabe gemacht hat, die Schultoiletten in Deutschland wieder auf Vordermann zu bringen. Das ist jetzt nicht so, dass die da hinlaufen und sauber machen und so, sondern die beraten die jeweiligen Hausmeister, die Landkreise, die Stadtverordneten und so weiter und so fort, wie man die Schultoiletten so gestaltet, dass sich der Aufenthalt in der Schule auch außerhalb des Klassenzimmers angenehm gestaltet. Und sagt jetzt bitte nicht, das ist eine Aktion wie ein Griff ins Klo, sondern ich finde das toll. Ich finde es zwar schade, dass es so etwas geben muss, weil das eigentlich eine Selbstverständlichkeit sein sollte, unseren Kindern, unseren Schülern das Leben wie leicht so möglich zu machen, aber ihr wisst ja, wie das ist. Aber, wie gesagt, jetzt geht's den Schultoiletten an den Kragen. Was es alles gibt, oder? Hier sind Maroon 5. Memories.

0: Priory und Weekend. Ja, wir sind schon fast angekommen am Wochenende. Das war's von mir in dieser Woche. Vielen Dank für die Aufmerksamkeit. Kleiner Gruß noch nach Sachsen-Anhalt. Es liegt ja ein spannendes Wochenende vor uns. Für die Leute in Sachsen-Anhalt, die vorhaben, die AfD am Sonntag zu wählen, ihr müsst wissen, gut ausgebildete junge Frauen zwischen 20 und 29 gehen massiv raus aus Sachsen-Anhalt in Richtung Westen. Wenn ihr diesen Trend stoppen wollt, dann dürft ihr am Sonntag nicht AfD wählen, denn ansonsten seid ihr ein Bundesland mit einem Männerüberschuss oder anders ausgedrückt, ihr besteht dann nur noch aus Wichsern. Also bitte macht was draus.
1: Es gibt ja zwei Optionen, beide machen Stress. Einer

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Class Tiger mit ein bisschen Hilfe von Bryan Adams. Ja, der Titelanzeiger geht gerade nicht. Was soll's? Ich sag ja fast jeden Song an, von dem her auch nicht so schlimm. Don't forget me when I'm gone, wie gesagt, von der kanadischen Formation Class Tiger. Ja, der Ball rollt. Nicht nur in der Bundesliga, nein, auch der Basketball. Die WM der Damen in Deutschland hat begonnen. Heute ab 17.45 Uhr übrigens Deutschland gegen Spanien. Derzeit spielen Australien gegen Puerto Rico, Japan gegen Mali. Es wird bestimmt eine unterhaltsame Sache. Hoffentlich auch diese Show. Ja, wir rollen nämlich auch. 2 Stunden Zeit für Hi Nun. 2 Stunden Zeit mit mir, Nick von Vogelstein. Ich sag Hi Folks, Friends and Neighbors. How are you doing down there? Alles gut bei euch? Das freut mich. Wir haben jede Menge Old Stuff and New Stuff. Im O-Ton heute AC/DC and a lot more. So

0: Ah, weder alt noch neu. Silver Sun Pickups sitzen irgendwie dazwischen. It doesn't matter why. Und das passt auch gerade ganz gut, denn irgendwie geht mein Titelanzeiger wieder, aber nicht hier von meinem Computer. Da habe ich wohl eine Helping Hand gehabt. Vielen Dank dieser. Brand new. Es gibt Neues aus Schottland. Simple Minds melden sich zurück. Im Januar 2027 wird ein neues Album kommen mit dem Titel Sacrosanct. Und ebenfalls eine Tour ist angekündigt. 20. April in München, am 21.04. in Berlin, 27. April in Hamburg und am 28. in Köln. Vielleicht kommen noch ein paar Dates hinzu. Jetzt erstmal neue Musik von Simple Minds, Beginner Boys.
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Neues von Simple Minds. Beginner Boys, und damit meinen sie sich nicht selbst, sondern es geht um Jim Kerrs Enkel. Und das sind zwei Zwillinge, also zwar Zwillinge sind immer zwei, ne? Also es sind Zwillinge, und da hat er bestimmte Erfahrungen gemacht. Das hat er in dem Song hier verarbeitet. Beginner Boys von Simple Minds. Und wenn wir jetzt, ich habe irgend so einen Frosch im Hals hier, beziehungsweise in der falschen Lunge. Fleischfresser denken bei dem Namen Angus sofort an Steaks, würde ich sagen. Liebhaber verträumter Indie-Pop-Musik denken sofort an Angus Stone, genau. Mit seiner Schwester Julia Stone ist er seit rund 20 Jahren sehr gefragt und zunehmend erfolgreicher. Heute erscheint ihr sechstes gemeinsames Album Karaoke Bar. Daraus gibt es schon vier Songs. Hier ein neuer Song aus dem Album, das über Album des Tages Qualitäten verfügt. Ja, vor allem, weil es mich positiv überrascht hat. Aber es ist nicht das Album des Tages geworden. Anyway, hier ist Strangely, Angus and Julia Stone.

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Just a Question of Love. The B.E. Taylor Group. Ach Gott, habe ich die damals geliebt. Das Album hieß Our House und war 1985 rauf und runter gespielt. Zumindest von mir. Und so viele Leute kennen die Band gar nicht. Jetzt geht mal wieder unser Titelanzeiger und dann bringt er das falsche Bild, weil er einfach diesen Song oder diese Band gar nicht kannte. Anyway, ihr wisst Bescheid. Seit über 20 Jahren macht übrigens die kanadische Rockband Bleaker verlässlich guten Rock und das gilt auch für ihr brandneues Album Elephant. Es ist mein Album des Tages, daraus erstmal Boom Boom, hier sind Bleaker.

Boom Boom von der Band Bleeker aus Kanada. No 51st! Hands off, Mr. Job. Bleeker sind aus Kanada, wie gesagt, aus einem Kaff. Orillia heißt das Ding und das ist im Bundesstaat Ontario. Und dahinter stecken die Brüder Taylor und Cole Perkins, außerdem dabei Mike Wendig und Tim Kehoe sowie Chris Demas. Und das ist mein Album des Tages. Daraus holen wir gleich noch einen Song heraus. Gleich mehr. Ja, und zwar richtig. More heißt das Ding auch. Hier sind Bleeker aus dem Album Elephant.

0: von vorne bis hinten ein richtig gutes Album geworden. Elephant von der Band Bleeker. Der Song heißt More, mein Album des Tages. Wir lösen erstmal.
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0: Wer? Das Geheimnis für alles ist, sicherzustellen, dass deine Familie an erster Stelle steht. Denn egal, was du tust, du musst schließlich nach Hause zurück. Das sagte ein Mann, der seine Karriere mit einem Teil seiner Familie begann. Das sagte der Kopf der Bee Gees. Das sagte Barry Gibb. Wer?

0: 1976. Heute, vor 50 Jahren, gingen die Bee Gees zum dritten Mal auf Platz 1 in den USA. Während die Bee Gees in Europa und Kanada bereits in den 60s zur Pop-Elite zählten, startete das britische Trio in den USA erst in den 70s ihre phänomenale Chartphase. Ja, sie hatten dort bereits 5 Top-20-Hits und 2 Top-10-Erfolge in den 60ern. Aber in den 70er Jahren avancierten die Bee Gees zur erfolgreichsten Popgruppe der USA. Das lag selbstredend auch an dem Disco-Boom. Viele sagen, den die Bee Gees auch auslösten. Musikhistorisch ist das Blödsinn. Aber ja, die Hits der Bee Gees brachten Disco auf ein völlig neues Level. Dass drei weiße Jungs so grooven konnten, war im damaligen Amerika mehrheitsfähig. Die erste Nummer 1 mit einem Disco-Titel war Jive Talking. Doch da war die Stimme von Barry Gibb noch in seiner normalen Tonlage. Das änderte sich beim nächsten Nummer 1-Erfolg. Für You Should Be Dancing kam Barry Gibb auf die Idee, einen Falsetto-Gesang auszuprobieren. Und siehe da, das wurde das Signature-Sound der Bee Gees für die 70er Jahre. Heute vor 50 Jahren war das die neue Nummer 1 der USA. Übrigens, in UK landete der Hit nur auf Platz 5 und in Deutschland nur auf Platz 16. Hier sind die Bee Gees. You should be dancing.
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Heute vor 50 Jahren die neue Nummer 1 in Amerika, You Should Be Dancing von den Bee Gees. Und es war nichts aus dem Album Saturday Night Fever. Obwohl, so kann man es auch sehen, es wurde im Nachhinein auch draufgepackt. Aber das war schon vor dem Film Saturday Night Fever. So, insofern kann man vielleicht tatsächlich sagen, die Bee Gees haben den Disco-Boom ausgelöst. Ja, wie gesagt, zumindest unterstützt. Und zwar tatkräftig. Auch sie haben hier unterstützt. Wer die Tour von Wet Leg live erlebt hat, wird auch sie gesehen haben. For Real, das französisch-amerikanische Duo, spielt ein echt witziges und knackiges Set im Vorprogramm. Und ich habe mir damals den Namen richtig gemerkt. For Real, geschrieben F-A-O-X, also wie bei For Porn. Heute erscheint ihr zweites Album, Titel Poison Time. Und darauf befinden sich 11 Indie-Electro-Pop-Songs, die Spaß machen. Von innovativ bis crazy ist alles dabei. Exemplarisch für den gefälligen Teil hier Seesaw, dass sie übrigens seinerzeit auch im Vorprogramm von Wet Leg spielten. Hier sind For Real!

0: Seesaw. Heute neu das Album von 4Real. Und damals habe ich sie gesehen, wie gesagt, im Vorprogramm von Wet Leg in Hamburg. Und wir bleiben in Hamburgo. Aus Hamburg kommt nämlich die Formation Casa Fungo, die heute ihr Debütalbum vorlegt. Hinter Casa Fungo stecken Christopher Lanka, dann Ella Burkhardt und Lukas Weinknecht. Das Trio fabriziert einen spannenden Indie-Mix. Ihr Debüt heißt Killing Time Without Injuring Eternity. Daraus Aquacarte. Hier sind Casa Fungo.
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Schönes Album geworden, das Debütalbum von Casalungo aus Hamburgo. Und das halt in sperrigen Namen Killing Time Without Injuring Eternity. Und der Song hieß Aquacate. Ah, wir gehen nach Großbritannien. Die Band Kasabian gehört ja seit langer Zeit zu den spannendsten Bands der britischen Rockszene. Und ehrlich gesagt gilt das immer noch, wenngleich nur noch eingeschränkt. Ja, Kasabian häuten sich, sie veränderten schon wieder ihr Line-up. Teils kommen dadurch völlig andere Songs daher als früher. Heute erscheint das neue Album Act 3, also Teil 3. Sergio Pizzorno und Chris Edwards sind die einzigen Konstanten der Band. Ich mochte die Band immer und das gilt teilweise auch immer noch, zum Beispiel bei diesem Titel Hyper Rising aus Act 3, Kasabian.

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0: Flashback 1976. Heute, vor 50 Jahren, gab es in den US-Albumcharts eine neue Nummer 1. Es war bereits das 10. Album einer legendären Band, das seinerzeit so hieß wie die Band selbst, Fleetwood Mac. Es gab 1968 schon mal ein Album, das so betitelt war. Man kennt es auch unter dem Namen Peter Green's Fleetwood Mac. Das Album, um das es hier geht, hat den Spitznamen Das Weiße Album. Das Album ist insofern ein Meilenstein, weil es das erste mit Lindsey Buckingham und Stevie Nicks war. Es leitete die erfolgreichste Phase von Fleetwood Mac ein und beinhaltet Klassiker wie Rhiannon, Say You Love Me und Landslide. Übrigens, was laut Rolling Stone Magazine zu den wichtigsten Songs der Popgeschichte zählt. In UK kam es nur auf Platz 23. In den USA wurde das Werk das erste Nummer 1 Album für Fleetwood Mac. Es sollten dort noch 3 folgen und war somit ein Turning Point der Band. Seither zählen Fleetwood Mac zu den absoluten Superstars. Es dauerte allerdings extrem lang, bis sie die Spitzenposition erreichten. Es erschien bereits im Juli 1975, aber erst 58 Wochen danach glückte die Pole Position. Das war exakt heute vor 50 Jahren. Aus diesem Meisterwerk jetzt Say You Love Me, Fleetwood Mac.
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heute vor 50 Jahren. Heute vor 50 Jahren, das war schon der falsche Regler hier, hört man mich gar nicht. Heute vor 50 Jahren die neue Nummer 1 der US-Album-Charts. Das Album Fleetwood Mac, natürlich dann auch von der Band Fleetwood Mac, Say You Love Me. Jupiter Jones, die Band aus der Eifel, hatte eben einen großen Erfolg mit dem aktuellen Album Ich trag den Sarg und du trägst was Buntes, Platz 2 der Albumcharts. Und nun schieben sie einen Song hinterher, mit sehr aktuellen Bezug auf die anstehenden Landtagswahlen. Songcode Faschopartei, da ist klar, wen die nicht wählen. Hier sind Jupiter Jones.

eine neue politische Single. Jupiter Jones, Faschopartei. Und damit soll das Thema von den Wahlen auch abgehakt sein. Ich hoffe, von euch wählt keiner einer dieser Faschoparteien. Eigentlich ist es ja momentan, richtig gesagt, nur eine. Letzte Woche hatte ich das neue Album der australischen Hardrock-Band Airborne vorgestellt und die VÖ wurde verschoben auf heute. Deshalb nochmal ein Song daraus. Das Album heißt genauso wie die Band Airborne und klingt wie eine Kreuzung aus Def Leppard und AC/DC. Send me to Rock'n'Roll Heaven. Airborne.

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1: Ah, send me to rock and roll heaven, aber der Himmel ist anscheinend schon richtig voll. Man hat gerade auch gehört, bisschen Musik von The Who war dabei und auch von The Who sind ja schon zwei ausgestiegen, sozusagen in den Himmel hinauf. Und in dem Thema sozusagen bleiben wir auch beim O-Ton.
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0: Spells, Spells. AC/DC waren mit Hits wie Highway to Hell und TNT schon längst auf dem Höhepunkt und aus der Heavy-Rock-Szene nicht mehr wegzudenken, als 1980 nach dem Tod von Bon Scott mit Brian Johnson ein neuer Sänger kam. Das erste Album mit ihm setzte für die Band neue Maßstäbe, Back to Black. Das Album und der neue Sänger wurden von den Fans extrem gut angenommen. Back to Black wurde sogar das bis dahin erfolgreichste Album für AC/DC. Nummer 1 in Australien, Kanada und UK. Und auch noch Platz 4 der US-Charts. Ein Klassiker, auch wenn später weltweite Nummer 1 Alben folgen sollten. Brian fühlte sich vom ersten Gig an wohl in der Band, trotz der schwierigen Situation. Keiner der Bandmitglieder fremdelte. Und was noch wichtiger war, die Fans nahmen ihn sofort an. Sie kamen mit Bannern, worauf stand Welcome Brian. Das war ihm schon fast peinlich. Es war nicht selbstverständlich, dass er so gut aufgenommen wurde. In einigen Bands denken sie alle nur an sich, nicht bei AC/DC. Es gibt auch nicht viele Bands, die so eine Situation überleben könnten. AC/DC meinen, dass sie wohl ein bisschen Talent haben müssen.
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2: Yeah, well, actually there wasn't any. The first gig we ever did together was in Belgium, and that was one of the wonderful things I remember in this band with, you know, it was in Belgium, and these guys all had big banners up, didn't they? You know? Welcome Brian, good luck, you know. And the lads really looked after us when the first few months in that band, you know, they made sure I felt comfortable and told us not to worry about what anybody else said, and that meant a lot to us because I felt like I was family then, you know, which is strange in these days in bands, you know, it's like everybody for themselves, and this was a wonderful introduction to the big time, because I didn't expect it to be anything like that, and it was great. So the fans were great as well.
3: And I think it's probably, I mean, there's very few bands, especially in things like that that do happen, there's probably very few that would survive something like that. So, I mean, I think we must have some sort of talent.
4: Yeah.
3: I don't know what, but...
0: Für das Album Razor's Edge versuchten sie es zum ersten Mal mit einem Star-Produzenten, Bruce Fairbairn, der mit Bon Jovi, Aerosmith und Van Halen arbeitete. Als der Name das erste Mal aufkam, befürchtete Angus zunächst schon, dass der jetzt auch mit ihnen in die Richtung Balladen gehen will. Aber das Gegenteil war der Fall. Bruce meinte, auf gar keinen Fall Balladen, ihr steht doch auf die schnellen Songs. Es soll nach AC/DC klingen und er wolle lediglich die besten Sachen aus den Songs herausholen.
3: The umpire and the referee.
2: Two good chaps.
3: Yeah,
2: Canadian, you know.
3: Yeah. Well, working with especially with Bruce Fairbairn, you know, he was very good. I have to admire the man because he not only working with us, because we're a rock band, you know, and he knew that he would have what we call dog hope of changing us, you know, from anything else. And he said that straight away, which I admire in the man. He said, listen, this is AC/DC, and he said, I wouldn't think in the world of changing this. He said, but what I would like to try is to get you and the songs that you have written and get the best out of them. I would, for him, he said it would make him proud if he could get what we wanted on the record and we felt comfortable with it. So at first, when I heard his name mentioned, I thought, oh no. here we go, there'll be rock ballads everywhere, you know. But he was good about it. He said, no. You know, I know you like the fast stuff, Angus.
0: Tja, und neue Songs entstehen bei AC/DC nicht anders als bei anderen Bands. Manchmal ist da erst ein Riff und man sucht dann danach, wie es weitergehen soll. Und manchmal ist eine Textzeile der Ursprung des nächsten Songs. In seltenen Fällen ist beides gleichzeitig da. Das ist, als hätte man eine Vision. Auch wenn das jetzt etwas doof klingen mag.
3: Well, a lot of it comes at all. Sometimes you're lucky, you can get it all. You know, it all comes at once. You might have to start off with a good sort of feel with the guitar, and then suddenly, you know, a word or something springs to mind. Then other times you might just have a good guitar riff, and out of that, a good title or something, some sort of vision forms in your mind. You know, sometimes music conjures up, you know, different images. This is very psycho, and analytic.
2: I'm enjoying it. No, keep talking, son. I'm with you.
3: It is. But sometimes it conjures up different images, you know?
0: AC/DC songs haben stets ein gewisses Live-Appeal, also auch die Studioaufnahmen. Zum Beispiel bei einem der wohl besten AC/DC-Titel, Thunderstruck, fällt das besonders gut auf. Als dieser herauskam, hatte damals Brian Johnson schon Angst, dass man ihn fragen könnte, worum geht es in dem Song? Aber er ist halt einfach nur ein AC/DC-Song. Es geht darum, um was es geht. Er macht einfach Spaß.
3: Well, that's the magic of AC/DC. You know, we always do sound a bit live.
2: Yeah, I think, you know, first of all, I don't know, I've never told Angus this, you know, but when that song, you know, when
3: you someone, never talked
2: when I first heard that song, you know, I thought people would ask what it was about and all that. And now the more I hear the song, I think the song's about the song, because it really is an exciting song, you know.
3: That should be.

Rumsbums, ACDC heute bei uns im O-Ton und über mir klopft es auch gerade. Regnet ein bisschen. Ich würde sagen, es schüttet und klopft hier ran. Ich hoffe, ihr versteht mich trotz dieser Geräusche. Ja, ACDC, Old Stuff und nun kommen wir zu New Stuff. Er veröffentlichte schon einige Songs sowie auch EPs, doch heute erscheint sein Debütalbum Can't Keep Wanting You. Der Typ heißt James Bruner. Geboren in Springfield, Illinois, hat der Musiker schon ein bewegtes Leben hinter sich, sei es als Skater, da bewegte er sich richtig gut, aber auch als Musiker. Er spielte schon im Vorprogramm für Acts wie William Fitzsimmons oder The Struts. Heute also sein Debütalbum und das klingt vielversprechend. Daraus jetzt Take It or Leave It, James Bruner!

Nothing works, Declan McKenna. Ja, vielleicht kommt von ihm bald was Neues. Die Gerüchteküche sagt, es soll. Ja, aber nicht nur, wenn er irgendwo erscheint, so ein paar Features, sondern ein richtiges Album. Aber wann, weiß ich noch nicht. Aber ich weiß, was heute noch kommt. Zwischen 17 und 19 Uhr The Feel Good Factor mit Dr. Feel Good und danach zwischen 19 und 22 Uhr gibt's den Weekend Starter The Best of Mesh Mike. Zwischen 22 und 23 dann nochmal The Wolfman Jack Show und zwar diesmal mit The Classic Rock. Und jetzt gehen wir in die Gegend von Manchester, von da kommt die Band Cassia. Das Trio ist bekannt für ihren teils hypnotischen Pop-Dance-Sound. Hatte ich auch schon seit Jahren immer wieder mal gern gespielt. Heute erscheint ihr neues Album Lemon Gelato, also Zitroneneis. Das Wetter ist zwar nicht wirklich sommerlich heute bei uns in Hamburg, aber ein Zitroneneis geht immer, vor allem wenn es so klingt. Geschrieben wurde das Album in Berlin, wo sich auch Cassia wohlfühlen. Aus Lemon Gelato jetzt Second Life. Wir sind Cassia.

0: Etwas Zitroneneis à la Casia. Oh, Lemon Gelato, das neue Album, daraus hörten wir Second Life.
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0: Am 4. September 1971, also heute vor 55 Jahren, passierte Historisches in den Popcharts. Einer der erfolgreichsten Musiker aller Zeiten wurde zum ersten Mal Nummer 1 der USA als Solist. Naja, irgendwie im Duett mit seiner Frau Linda. Heute vor 55 Jahren glückte der erste Post-Beatles Number One Erfolg in den US-Charts für Paul McCartney. Es war nicht etwa das gefällige Another Day, das zuvor in UK Platz 2 und in den USA Platz 5 erreichte. Es war ausgerechnet das etwas abgefahrene, fast sperrige Medley Uncle Albert, Admiral Halsey. Heute vor 55 Jahren die neue Nummer 1 in den USA. Paul and Linda McCartney.

Heute vor 55 Jahren die neue Nummer 1 in Amerika. Die erste Nummer 1 für Paul McCartney nach den Beatles. Uncle Albert, Admiral Halsey. Ja, dass ein neues Album von Dexys Midnight Runners kommen soll, hatte ich schon mal angekündigt. Heute ist es soweit. Der schlichte Titel, Love. Und schlicht wirkt auf mich auch das Album. Ja, also ich bin enttäuscht. Dieser Song hier ist für mich das Highlight aus Love. It's over now. Dexys Midnight Runners.

aus dem neuen Album von Dexys, Midnight Runners aus dem Album Love, der Song It's Over Now. Aber unsere Sendung ist noch nicht over. Wir haben noch ein paar neue und wir haben auch noch den Blick in den Kalender, so stay with me. Ja, die hier sind nämlich noch absolute Newcomer. Eine Karriere scheint jedoch schon sicher, denn für The Bands, und zwar mit E geschrieben, geht es in den USA schon gut ab. Ihr Debütalbum wird mit Spannung erwartet. The Bands kommen aus Baton Rouge, Louisiana, leben allerdings in Nashville. Ja, klar, da haben sie einfach mehr Chancen. Ist halt Musikmecker, nicht nur für Country Music. Ihr Debütalbum erscheint am 18. Dezember, nee, nicht Dezember, September, also sehr bald. Heute kommt die Single Sticking to the Plan, The Bands.

0: Ihr Album kommt in 2 Wochen. Die Single heute. The Bands und Sticking to the Plan. Was kommt denn hier rein? Hui, ein richtig schöner Kuchen. Lecker. Mit ganz viel Kerzen drauf. Was hast das denn hier? Soll ich auspusten? Ach, wir feiern Geburtstag.
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0: Der britische Musiker James Bay feiert heute seinen 36. Geburtstag, geboren in Hitchin, England. Mit 18 Jahren begann er in Clubs und Bars zu tingeln, um sich als Gitarrist und Sänger zu schulen. Nachdem James Bay auf YouTube ein Video hochlud, erregte er erstmals Aufmerksamkeit bei einer Plattenfirma. 2013 erschien seine erste EP, The Dark of the Morning. Kurz später konnte James Bay erste Konzerte ausverkaufen. Im Mai 2014 erschien schon die zweite EP. Und bang, das war der Durchbruch. Denn mit Let It Go ging er gleich in die Top 10 der UK-Charts. Sein Debütalbum Chaos and the Calm wurde vollends in Nashville, Tennessee aufgenommen. Der Lohn für den Mut von 0 auf 1 in den UK-Albumcharts. Seither war kein Album schlechter als Platz 4 in UK. Der Hit Hold Back the River etablierte James Bay als Star. Hier aus seinem aktuellen Album, das im Oktober 2024 erschien. Easy Distraction. Happy Birthday, James Bay.

Ja. Wir freuen uns auf das neue Album von Nothing But Thieves. Zumindest wir hier im Hause von Vogelstein. Nothing But Thieves bringen am 25. September ihr neues Album Stray Dogs heraus. Und daraus gibt's schon natürlich ein paar Singles, unter anderem die aktuelle Evolution. Seit den 90er Jahren zählen sie hier zu den innovativsten Bands aus UK und vor allem natürlich auch aus Schottland, da sowieso. Arab Strap. Es gibt die seit 1995 und ja, es gab eine Pause zwischen 2006 und 2016. Heute erscheint das 9. Studioalbum Half-Told Tales und auch darauf zeigen die Schotten, wie breit Alternative sein kann. Ich mag das vor allem, weil man den schottischen Akzent so schön hört. Ich finde das sympathisch. Aus Half-Told Tales, hier Basic Physics. Hier sind Arab

Ja, from Scotland, Arab Strap, heute neu, Basic Physics. Das war's schon wieder für heute von High Noon. Ich hoffe, es hat ein bisschen Spaß gemacht. Wir können uns nächste Woche wieder hören, wenn ihr Lust und Laune habt. Dann haben wir, wenn alles klappt, eine Weltpremiere von einem Song, ja, den die anderen halt noch nicht spielen können. Eine Woche vorher sogar. Have a nice one, folks. See you next week. Und habt viel Spaß hier im Programm von Feel Good FM. See you soon.

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4: Der britische Musiker James Bay feiert heute seinen 36. Geburtstag, geboren in Hitchin, England. Mit 18 Jahren begann er in Clubs und Bars zu tingeln, um sich als Gitarrist und Sänger zu schulen. Nachdem James Bay auf YouTube ein Video hochlud, erregte er erstmals Aufmerksamkeit bei einer Plattenfirma. 2013 erschien seine erste EP, The Dark of the Morning. Kurz später konnte James Bay erste Konzerte ausverkaufen. Im Mai 2014 erschien schon die zweite EP. Und bang, das war der Durchbruch. Denn mit Let It Go ging er gleich in die Top 10 der UK-Charts. Sein Debütalbum Chaos and the Calm wurde vollends in Nashville, Tennessee aufgenommen. Der Lohn für den Mut von 0 auf 1 in den UK-Albumcharts. Seither war kein Album schlechter als Platz 4 in UK. Der Hit Hold Back the River etablierte James Bay als Star. Hier aus seinem aktuellen Album, das im Oktober 2024 erschien. Easy Distraction. Happy Birthday, James Bay.

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Gerade eben spreche ich noch von Informationen. Und schon werden welche eingefordert. Da bin ich gestern welche schuldig geblieben bin. Wie sich denn heute der späte Nachmittag und der Abend bei uns hier bei Figur FM darstellt. Ja. Erstens kommt er anders und zweitens, als man denkt.

0: Come on, baby, let's go. Also, der Freitag heute ist genauso wie eigentlich sonst der Donnerstag wäre. Eildieweil. Wie ja schon mehrfach angekündigt, der Mike heute einen DJ-Einsatz hat und keinen Weekend-Starter zum Besten geben kann. Und ich bin ja jetzt der, der grundsätzlich immer bereit ist, überall reinzuspringen, wo sich gerade Vakanzen auftun. Aber den Termin, den ich heute Abend habe, den habe ich seit 2,5 Wochen und ich habe es versucht, aber der lässt sich nicht absagen. Also ich kann jetzt dann auch nicht heute Abend den Vertreter im Weekend-Starter spielen. Deswegen die Notlösung für den heutigen Freitag. Der Feelgood-Faktor bis um 20 Uhr, dann kommt Peter Anthony und dann der Wolfman.
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Crash into the Weekend. Müsst ihr heute ausnahmsweise mal ohne den so beliebten Weekend-Starter. Gut. Sollen wir was Neues spielen? Heute rausgekommen. Eine vorab veröffentlichte Single aus einem Album, das im Januar, Ende Januar, 29. Januar ganz genau veröffentlicht werden wird. Das Ding heißt dann Sacrosanct und die Band, die kennt man, die Simple Minds, haben eine große Tour angekündigt im Frühjahr und da gibt's unter anderem auch Konzerte in München, in Köln und bei mir diese eine Single, die sie uns schon hören lassen. Jim Kerr und seine Friends, Beginner Boys.

Schön. Klingt auch, wie man das erwartet, von den Simple Minds, die neue. The Beginner Boys. Habe ja gerade eine Message zugesteckt bekommen für alle die, die vielleicht heute Abend nicht unbedingt Peter Anthony und Q-Burn hören möchten, was ich also eigentlich nicht verstehen kann, denn der Mann spielt einfach sensationelle Musik. Wenn ihr zufälligerweise in der Nähe von Erlenbach am Main wohnt, dann hättet ihr die Gelegenheit, um 20.30 Uhr ein super cooles Konzert zu sehen, das eigentlich im Musik im Beavers Musikclub geplant war, jetzt aber ganz offensichtlich wegen schönem Wetter ins Freie verlegt worden ist, also Open Air. Und für die musikalische Unterhaltung des Abends sorgt Andreas Kümmert.

Leave the radio on. Also wenn ihr nach Erlenbach gehen solltet, dann schaut euch den Kümmert an. Ihr könnt das Radio ja zu Hause laufen lassen. Vielleicht habt ihr einen Papagei oder einen Hund oder eine Katze. Die freuen sich.

0: Damn Yankees und High Enough. Wenn ihr euch erinnert, vor 3 Wochen etwa hatte ich noch erzählt, es gibt was Neues von Nickelback. 2 Vorabnummern sind rausgekommen von dem Album, das am 30. Oktober erscheinen wird, Everything Under the Sun. Und da habe ich noch gesagt, ja, Bones for the Crows und Rattle the Cage, die muss ich jetzt nicht unbedingt spielen. Jetzt kam heute die 3. Vorabveröffentlichung raus und da habe ich mir gedacht, okay.
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Leave Me Behind. Chad Kroeger und Nickelback neu heute an diesem Freitag. So, und jetzt spiele ich wieder was Altes, damit es nicht langweilig wird. Eine, die schon lange nicht mehr gelaufen ist, von Cheap Trick. Stop This Game.

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Naja, ein bisschen. Könnt ihr schon.

Six ist jetzt also nicht nur irgendwie, kommen wir hauen jetzt die ganzen alten Schinken nochmal raus, sondern die haben sich wirklich Mühe gegeben. Alle Tracks da drauf sind komplett neu abgemischt und remastered worden. Da sind also drauf Sister Christian und Don't Tell Me You Love Me und You Can Still Rock in America. Aber auch aktuell, was heißt aktuelle, nicht ganz so alte Songs von ihnen, so wie der hier zum Beispiel, The High Road. Und dann gibt's noch eine Studio-Live-Version von Wasted Time. Die kommt auch gleich hier bei mir im Feelgood-Faktor.

Best of 26 Night Ranger. Gibt es auch ein schönes Video dazu, damit man auch sieht, dass die Jungs wirklich live im Studio diesen Track aufgenommen haben. Und für alle Night Ranger Fans, jetzt schon an Weihnachten denken. Auf der LP ist auch ein Bonus-Track mit drauf. Feliz Navidad. Aber den spiele ich jetzt nicht.

The Moon Martin, A Bad Case of Loving You. Bisschen Neues noch, nochmal von einer ebenfalls nicht mehr ganz jungen Band, aber immer noch in Originalbesetzung, jetzt wieder. Joey Tempest, John Norum, John Levine, Mick Michaeli und Ian Haugland. Besser bekannt als Wir sind The Final Countdown Europe. Kommen auch mit einem neuen Album, das am 25. September schon erscheinen wird, heißt Come This Madness. Es gab schon zwei Tracks daraus zu hören, One on One und The Cult of Ignorance. Heute kam die dritte Single, von der Joey Tempest sagt, es ist eines seiner absoluten Lieblingsstücke, die Europe jemals geschrieben und eingespielt hat. Und sie kommen auch auf Tour. Wenn ihr vielleicht gerne The Final Countdown und alles andere von jener auch nochmal live sehen möchtet, am 16. Oktober in Stuttgart und am 19. Oktober in Berlin. Und das ist die neue Scandinavian Eyes.

0: Joey Tempest und seine Jungs von Europe mit den Scandinavian Eyes. Viertel nach. Ein guter Moment für die Geburtstage.
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4: Der britische Musiker James Bay feiert heute seinen 36. Geburtstag, geboren in Hitchin, England. Mit 18 Jahren begann er in Clubs und Bars zu tingeln, um sich als Gitarrist und Sänger zu schulen. Nachdem James Bay auf YouTube ein Video hochlud, erregte er erstmals Aufmerksamkeit bei einer Plattenfirma. 2013 erschien seine erste EP, The Dark of the Morning. Kurz später konnte James Bay erste Konzerte ausverkaufen. Im Mai 2014 erschien schon die zweite EP. Und bang, das war der Durchbruch. Denn mit Let It Go ging er gleich in die Top 10 der UK-Charts. Sein Debütalbum Chaos and the Calm wurde vollends in Nashville, Tennessee aufgenommen. Der Lohn für den Mut von 0 auf 1 in den UK-Albumcharts. Seither war kein Album schlechter als Platz 4 in UK. Der Hit Hold Back the River etablierte James Bay als Star. Hier aus seinem aktuellen Album, das im Oktober 2024 erschien. Easy Distraction. Happy Birthday, James Bay.

Geburtstagskind des Tages, James Bay, nochmal mit Hold Back the River. Der ist deutlich jünger als Emerald Bubba Knight, der heute seinen 84. feiert. Und der war einer von den Pips. Die Pips, die Begleitung für Gladys Knight.

Baby Don't Change Your Mind, Gladys Knight und die Chorus Line von den Pips mit Merrill Baba Knight. Gene Parsons spielt die Drums, wird heute 82. Vorher dann zu den Flying Burrito Brothers wechselte, war er bei den Birds.

The Jingle Jingle Morning. Gleich noch ein Drummer, Martin Chambers. Der kommt aus Hereford im Vereinigten Königreich. Er war von 78 bis 86 und dann ab 93 wieder bei Chrissy Hynde und den Pretenders.

Talk of the Town, The Pretenders mit Martin Chambers. Er wird 75 heute. Und sein 70. Jetzt wird's laut, meine sehr verehrten Damen und Herren. Sein 70. feiert heute Blackie Lawless. Blackie Lawless, Frontmann der Heavy Metal Band Wasp. Und Wasp, W-A-S-P, hat ja mit der Wespe an sich nichts zu tun, denn eigentlich verbirgt sich dahinter We Are Sexual Perverts.

Blacky, Lawless und Wasp. Zum 70. 66 wird ein Gitarrenkünstler. Der hat in den 90er Jahren diese Band hier mitbegründet und ihr durch seine Riffs auch einen Stempel aufgedrückt. Kim Tahill von Soundgarden.

Boulevard of Broken Dreams, die Hanoi Rocks mit Sam Jaffa. Eigentlich heißt der Jaffa, der kommt aus Finnland, aus Espoo und war nicht nur bei den Hanoi Rocks, sondern auch bei den New York Dolls zugange. So, zwei habe ich noch, jetzt völlig offbeat, off-track. Das war ja jetzt also ein bisschen mehr mit Gitarre, dafür wird es jetzt weniger mit Gitarre. 51 Jahre alt wird der in London geborene DJ und Produzent und Songwriter Mark Ronson. Oh, oh.

The Uptown Funk. Mark Ronson feiert Geburtstag und Bruno Mars kommt bei mir auch mal dran. Ja, so. Und beschließen möchte ich die heutigen Geburtstage mit einer Lady. Die kommt bei mir auch nicht so oft vor. Ist eine Dame, die eigentlich bei der Black Music und R&B und Soul zu Hause ist und dort verdammt erfolgreich. Die hatte vor 10 Jahren, genau 2016, ein nicht wirklich witziges Erlebnis. Da war sie eingeladen zu den Country Music Awards und hat zusammen mit den Chicks einen Country-Song namens Daddy Lessons aufgeführt. Und danach sind die Rednecks über sie hergefallen, wie sie überhaupt dazu kommt und dass sie Country machen will und sie soll sich verdingsen. Und also das war ein Shitstorm erster Güteklasse, aber sie hat sich dann gedacht, wisst ihr was, ihr könnt mich alle mal. Und vor 2 Jahren erschien überraschenderweise ein Country-Album, das hieß Cowboy Carter. Happy Birthday, Beyoncé.

damit war sie dann die erste schwarze Künstlerin, die die Nummer 1 der amerikanischen Country Charts übernommen hat. Und dann ging es gleich weiter. Dann kam nämlich Shaboozy, ebenfalls ein schwarzer Country-Künstler. Der hat 2024 Beyoncé an der Spitze der Country Charts abgelöst mit dem Bar-Song und hat einen Rekord aufgestellt. Der war 35 Wochen Nummer 1.

Schabösi und der Bar-Song. Und dann hätte ich noch einen kleinen Ausflug in die musikalische Historie. 1965, heute am 4. September 1965, war eine Rockband mit ihrem Van unterwegs. Die Band hieß The Who. Und der Van war voll mit ihrem ganzen Equipment. Aber eigentlich waren sie unterwegs, weil sie sich im Battersea Dog Home einen Wachhund besorgen wollten. Und die Jungs waren in diesem Dog Pound und haben sich also da umgeschaut nach einem passenden Hund. Und was ist passiert, wie sie rausgekommen sind? Der Van war aufgebrochen, das Equipment gestohlen und der Wachhund kam zu spät.

0: voll auf den Hund gekommen. The Who und Substitute. So, jetzt ist ja eigentlich der Moment, an dem eigentlich am Freitag der Mischmaik schon 2 Minuten am Machen ist. Aber für alle, die später eingeschaltet haben und denen diese Information fehlt, das passiert heute nicht, denn der Mike hat einen DJ-Einsatz. Und ich habe heute Abend leider auch noch was vor, was ich nicht verschieben konnte. Darum konnte ich jetzt auch nicht den Weekend-Starter übernehmen, so wie ich das wahnsinnig gerne immer gemacht habe. Aber ich mache jetzt noch bis 20 Uhr ein Stündchen hinten dran und dann kommt Peter Anthony McCubern.
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Feel Good FM am Freitag mit dem verlängerten Feel Good Faktor. Ich habe gleich noch News für euch, unser Programm betreffend. Zum Beispiel morgen. Und zum Beispiel Sonntag in einer Woche am 13. September.

0: Jamiroquai, a Cosmic Girl. Es gibt Menschen, die sagen, die heutige Show markiere ich rot im Kalender. Da könnte ich jetzt auch noch Depeche Mode spielen. Dann lohnt sich's wenigstens wirklich. So, also schauen wir mal kurz auf morgen. Samstag selbstverständlich von 9 bis 12 Jürgen Bär mit den vier Goodies. Dann, wenn ihr ihn heute Abend verpassen solltet, von 12 bis 14 Uhr, P.A. Peter Anthony mit Q-Burn. Und morgen Abend um 20 Uhr geht's endlich wieder los.
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0: Ja, und ich mache mich morgen Abend nicht nackt und der Tommy Mahler wahrscheinlich auch nicht. Aber wir freuen uns auf euch. Mit gutem Sound und vielen Geschichten.

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Das kann ich bestätigen. Ich bin hier nur ausschließlich auf Kaffee. Gut, machen wir doch jetzt mal die Perlen vom Herrn Bär, bevor es morgen zwischen 9 und 12 die neuen gibt, die beiden Headliner. Und auf dem zweiten Platz, wenn ich den Namen jetzt sage, werden viele Gitarrenliebhaber gleich ganz große Ohren kriegen, Snowy White. Snowy White, der eigentlich grundsätzlich und ausschließlich nur auf seiner 1957er Gibson Les Paul Goldtop spielt. Snowy White war Mitglied von Pink Floyd. Er hat sie begleitet bei der Animals Tour 1977 und bei den monumentalen The Wall Konzerten 1980. Und wie dann Pink Floyd aufgelöst wurde, so halb, weil Roger Waters ausgestiegen ist, war Snowy White dann weiterhin mit Roger Waters unterwegs, war auch 2 Jahre lang mal bei Thin Lizzy. Und hat jetzt vor ein paar Wochen sein letztes Album veröffentlicht. Das heißt The Finishing Touch. Er hat gesundheitliche Probleme schon seit Anfang der 2020er und auftreten konnte er sowieso nicht mehr. Und jetzt zieht er sich komplett aus der Musik zurück. Aus diesem Album, aus The Finishing Touch, Snowy White und Open Water. Jürgens Nummer 2.

Perle Nummer 2 vom vergangenen Samstag, Snowy White und Open Water. Und die Nummer 1, da geht's nach Irland in eine kleine Stadt namens Drogheda, irgendwo gelegen nördlich von Dublin. Dort sind 4 Jungs, die bereits im Sandkasten miteinander gespielt haben und dann miteinander in die Schule gegangen sind zu Hause. Barry Lally singt und spielt Gitarre. Graham Fagan spielt ebenfalls Gitarre. Daniel Rooney am Bass und Kian McCluskey am Schlagzeug. Vor 10 Jahren haben sie schon, da waren sie alle so um die 15, ihre Band gegründet. Die heißt Modern Love. Kleingeschrieben hinten mit einem Punkt. Und Follow You, Jürgen Spitzenreiter.

Somebody Like You Can Break My Heart 38 Special. Was habe ich jetzt hier noch auf meinem schlauen Zettel? Oh, Sonntag in der Woche muss ich auch noch machen. Machen wir gleich. Machen wir gleich nach Philipp Boa.

Then She Kissed Her. Oh, meine Güte. So, lasst uns mal auf den Sonntag, den 13. September schauen. Übermorgen in einer Woche. Wir hatten ja vor kurzem am Samstagabend, vor 3 Wochen, den Alex R. mit seiner Deep Space Night zu Gast. Und vor 14 Tagen Alex R. und Götz Scheffel bei Tanz, Liebe und Liebe. Und haben einen Ausflug unternommen in die 90er Jahre nach München, um schon mal ansatzweise festzustellen, dass die München Beats im ZDF alles erzählen, aber nicht die wahre Geschichte von damals. So, und am 13. September vor 30 Jahren wurde der Kunstpark eröffnet. Und die jetzigen Betreiber, die ja nach wenigen Jahren damals, nach ich glaube 3 Jahren, den Namen in die Kiste getreten hatten und umfirmiert haben auf Kultfabrik und jetzt auf Werksviertel, scheuen sich aber nicht davor. Also mit fremden Federn schmückt man sich natürlich ganz einfach. Und überall steht Kunstpark Ost, die wahre Geschichte. So war es damals. Aber es ist halt nur eine Soap-Oper. Und die wahren Protagonisten, die kommen irgendwie erst gar nicht so richtig vor. Darum haben wir uns gedacht, wir legen noch mal einen nach. Und zwar mit vielen Gesprächspartnern und Interviewpartnern, die damals wirklich vor 30 Jahren dabei gewesen sind, wie es losging. Dort im alten Pfannegelände. Und damit es nicht so spät wird, machen wir es wie damals für die Teenies. Wir machen einen Afternoon Rave. Je nachdem, wie viele Gesprächspartner wir zusammen bekommen. Also es kann schon länger dauern, ja. 4 Stunden ist ein bisschen wenig. Eher 5 oder 6. Also so ab 14 Uhr nachmittags könnt ihr auf jeden Fall damit rechnen, dass Figured FM nochmal eintaucht, ganz tief in die 90er und Anfang der 2000er mit Zeitzeugen, die die ganze Wahrheit erzählen werden und yes, selbstverständlich den ganzen Nachmittag mit den echten klassischen München Beats von damals.

So, meine Lieben, das war's von mir für heute. Gleich Peter Anthony mit Q-Burn. Im Anschluss um 22 Uhr am Freitag selbstverständlich. Wolfman Jack. Morgen am Samstag beginnt der Tag wie immer mit Jürgen Behr von 9 bis 12 mit seinen viel Goodies. Und morgen um 20 Uhr dann die erste Ausgabe nach der Sommerpause von den Sugar Daddies. Wenn ihr Bock habt, ihr seid

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